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1: Die schwedische Regierung will die Kosten für die Öffi-Monatstickets halbieren. Das kündigt der Ministerpräsident Schwedens an. Die Maßnahme soll für 6 Monate gelten. Die Regierung begründet den Schritt mit den gestiegenen Energiepreisen durch den Iran-Krieg. Ex-FPÖ-Chef und Vizekanzler Heinz-Christian Strache muss sich ab heute wieder vor Gericht verantworten. Dabei wird es am Wiener Landesgericht zunächst um die Causa Lebensversicherung gehen. Strache und einem weiteren Angeklagten werden Untreue vorgeworfen. Er soll versucht haben, sich die Prämie einer durch die Wiener FPÖ abgeschlossenen Lebensversicherung auszahlen zu lassen. Das Geld hätte eigentlich der Wiener FPÖ gehört. Es geht um 300.000 Euro. Die Unis protestieren heute mit einer Demonstration in Wien gegen die geplanten Budgetkürzungen ab 2028. Die Unis sagen, es fehlen 1,5 Milliarden Euro. Sollte das Budget wirklich gestrichen werden, dann drohen Uni-Richtungen, Studienrichtungen gestrichen zu werden. Wissenschaftsministerin Eva-Maria Holz-Leitner kündigt gestern in der ZIP 2 an, dass sie für die nächste Leistungsvereinbarung dann ein Plus anstrebt. Trotzdem soll das Budget 2028 eingefroren werden. Die Demo heute startet um 13 Uhr vor der Uni Wien. Nachdem Sebastian Ofner gestern gegen den Italiener Dardieri in der ersten Runde ausscheidet, ist bei den Herren kein Mann mehr in den French Open drinnen. Allerdings, bei den Damen sind noch gleich 2 mit dabei. Anastasia Potapova und Julia Grabher stehen beide in der zweiten Runde.
2: Schönen guten Morgen heute am Mittwoch und heute gibt es eine gratis Regendusche. Am Nachmittag ziehen nämlich oben in den Bergen und auch im Süden Österreichs ein paar Regenwolken durch, teilweise inklusive Gewitter, sonst aber nochmal brütend heiß und das bei maximal 34 Grad heute.
3: Schönen guten Morgen in den frühen Mittwoch. Das ist der Blick auf Österreichs Straßen. Der verläuft aktuell wirklich fein. Es gibt keine Verzögerungen. Gute und vor allem sichere Fahrt.
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5: Einen schönen guten Morgen am Mittwoch. Zeit zum Aufstehen ist es. Kurz nach 6. Ich bin Michael Grohmann und wir starten in den Tag mit Endless Wellness, No Doubt und The Offspring.
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Bald können wir mit ihnen abfeiern beim Nova Rock Festival. Das waren die Offspring hier auf deinem Konzert- und Festivalsender Pirate Radio. Willkommen am Mittwochmorgen. Gleich ist es 6:45. Ich weiß, der Schlaf hängt noch ein bisschen in den Augen. Da brauchen wir eine Menge Kaffee. Die Frage ist, wie viel? Meine Frau braucht so circa 2 Tassen zum Aufwachen und mir reicht so eine halberte. Aber laut aktuellen Untersuchungen normal sind so 3 bis 4 Tassen pro Tag allerdings. Wobei das nicht nur als unbedenklich eingestuft wird, sondern sogar als gut für die mentale Gesundheit. In diesem Sinne, Prost! Jetzt mit Vicky und Fallen, ihre neue auf Pirate Radio.

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1: Wir wecken dich mit Alternative Rock und Pop nonstop. Das ist dein Pirate Radio am Mittwochmorgen. In 8 Minuten ist es 6:30 und wenn dir gefällt, was wir so spielen, dann sei so gut und steh dazu, wenn dich ein Marktforscher anruft und zum Thema Radionutzung befragt, sag's wie es ist. Ich höre Pirate Radio. Das Wetter heute wird ein bisschen wechselhaft. Es wird zwar wieder heiß und sonnig, allerdings nicht mehr so ganz ungetrübt. Es kann schon sein, dass am Laufe des Vormittags der ein oder andere Regenschauer bzw. das ein oder andere Gewitter auch durchzieht. Also heute sei auf alles vorbereitet, nur keine Winterjacke.

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0: Die Ärzte verbreiten schon ein bisschen Sommerfeeling hier auf Pirate Radio. Einen schönen guten Morgen an diesem Mittwoch und das wird alle Schüler freuen. Künftig soll es nämlich möglich werden, einfach mehr von dem zu lernen, was einem taugt und weniger von dem, was einem nicht so liegt. Zumindest ab der Oberstufe, das heißt mehr modulartig das Ganze, ein bisschen weniger steif und wie auf der Uni mehr in Semestereinheiten gedacht. Versuche dazu gibt es ja schon eine Weile, über 20 Jahre eigentlich, wenn wir uns ehrlich sehen, und bis März nächsten Jahres soll das Ganze aber jetzt flächendeckend losgehen.
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1: Die Situation im Nahen Osten ist um ein paar Eskalationen reicher. Nachdem die USA gestern wieder auf den Iran schießen, reagiert der Iran ebenfalls mit Drohnenangriffen. Ein Schiff in der Straße von Hormuz wurde getroffen. Es rinnt Treibstoff aufs offene Meer. Außerdem weitet Israel seine Bodenoffensive im Libanon aus. Also eine Einigung im Nahen Osten sieht aktuell so aus, als wäre sie in weiter Ferne. Die Universitäten protestieren heute mit einer Demo in Wien gegen die geplanten Budgetkürzungen ab 2028. Es fehlen 1,5 Milliarden Euro, sagen die Unis, sonst müssen unter Umständen sogar Studienrichtungen gestrichen werden. Die Demo startet um 13 Uhr vor der Uni Wien. Die Veranstalter rechnen mit mehreren tausenden Teilnehmerinnen und Teilnehmern. Die Billigfluglinie Ryanair baut sein Angebot in Bratislava in der Nähe von Wien weiter aus. Im kommenden Winterflugplan wird dann dort ein zusätzliches Flugzeug stationiert. Neu dazu kommen die Verbindungen nach Paphos, Tirana, Turin und Warschau. Insgesamt bietet die irische Billigfluglinie dann 23 Destinationen ab der slowakischen Hauptstadt an. In Wien hat Ryanair erst im Herbst 5 Maschinen abgezogen. Das österreichische Eishockey-Nationalteam kann die Weltmeisterschaft in der Schweiz mit erhobenen Hauptes verlassen. Gestern setzte es im direkten Duell um das Viertelfinale zwar eine 1:4-Niederlage gegen die USA, den Weltmeister und Olympiasieger. Trotzdem schafft Österreich den Klassenerhalt nach 3 Siegen in den ersten 3 Spielen, dem besten WM-Start in der Geschichte eines österreichischen Nationalteams bei einer Eishockey-WM.
2: Schönen guten Morgen heute am Mittwoch und heute gibt es wieder ein heißes Sommerwetter, aber mit Extras. Ein paar Regenwolken inklusive Gewitter krachen heute durch, am ersten im Süden Österreichs, in Kärnten, in Osttirol und in der Südsteiermark. Und das bei 34 Grad heute höchstens.
3: Guten Morgen zu euch ins Auto, der Blick auf Österreichs Straßen. Wir sind in Oberösterreich und zwar auf der B3. Fahrt Richtung Linz zwischen Luftenberg und der Baustelle bei Steyrek dauert es aktuell eine Viertelstunde länger. Auf der B1 Richtung Linz vor dem Mona-Lisa-Tunnel und rund um den Knoten Linz. Und dann noch ein Blick in die Bundeshauptstadt. Wien, Tangente Richtung Süden von Hirschstetten bis zum Knoten Prater. 15 Minuten Zeitverlust. Das merkt ihr natürlich auch, wenn ihr von der A22 Richtung Tangente fahrt. Ansonsten läuft's, gute und vor allem sichere Fahrt.
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4: Schön, dass du die echte Alternative im Radio gewählt hast. Hier ist dein Pirate Radio. Ich bin Michael Grohmann. Wir haben Mittwochmorgen kurz nach 7 und wecken dich jetzt mit Disclosure und Anderson Park, mit Sum 41 und mit You Know und Resi Reiner.

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heuer live beim Seagate Festival zu erleben. Florence and the Machine auf deinem Digitalradio Pirate Radio. Bei uns gibt's Alternative Rock und Pop nonstop statt Mainstream. Das ist am Mittwochmorgen, gleich ist es 7:30 und das Wetter heute ist ein bisschen wechselhafter. Schon wieder sehr heiß und viel Sonne, allerdings kann auch das ein oder andere Gewitter durchziehen. Auch schon am Vormittag. Jetzt für dich Beck und ein absoluter Cool-Song. Loser auf Pirate Radio.

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Das ist dein Sound, dein Sender, Pirate Radio, jetzt endlich bei wärmeren Temperaturen. Alle sind schon ins Freibad gestürmt letztes Wochenende, gell? Allein 44.000 Menschen in Wien in den städtischen Anlagen. Ich war auch schwimmen, aber ich habe eins vergessen. Die Sommerfigur. Ich habe noch immer den Schwimmreifen vom Weihnachtsessen um. Los,

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1: Gerade einmal 500 Österreicherinnen und Österreicher, Superreiche, besitzen gut 40% des österreichischen Vermögens. Das zeigt der heutige Global Wealth Report. Die Schere zwischen Arm und Reich bleibt in Österreich damit weit geöffnet. Das Vermögen der Österreicherinnen und Österreicher ist laut dem Report insgesamt 2025 deutlich gewachsen. Ex-FPÖ-Chef und Vizekanzler Heinz-Christian Strache muss sich ab heute wieder vor Gericht verantworten. Dabei wird es am Wiener Landesgericht zunächst um die Causa Lebensversicherung gehen. Strache und einem weiteren Angeklagten werden Untreue vorgeworfen. Er soll versucht haben, sich die Prämie einer durch die Wiener FPÖ abgeschlossenen Lebensversicherung auszahlen zu lassen. Das Geld hätte eigentlich der Wiener FPÖ gehört. Es geht um 300.000 Euro. Die amerikanische Pizzakette Domino's gibt es in Österreich bald gar nicht mehr. Nach knapp 10 Jahren zieht sich der Fastfood-Riese aus Wien zurück. Alle Filialen schließen bereits mit Ende Mai. Ursprünglich wollte Domino's in Österreich eigentlich expandieren, jetzt macht man stattdessen aber komplett dicht. Die schwedische Regierung will die Kosten für die Öffi-Monatstickets halbieren, das kündigt der Ministerpräsident Schwedens an. Die Maßnahme soll für 6 Monate gelten. Die Regierung begründet den Schritt mit den gestiegenen Energiepreisen durch den Iran-Krieg.
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3: Schönen guten Morgen heute. Mittwoch, Sonnenblende runterklappen, schattigen Platz fürs Auto suchen. Heute nochmal drückend heiß, weil bis zu 34 Grad kann die Temperaturanzeige anzeigen. Aber es krachen auch einige Gewitter durch, inklusive Regen, vor allem im Süden Österreichs. In der südlichen Steiermark, in Kärnten, in Osttirol, da kann es dann vor allem am Nachmittag dann immer wieder nass werden.
4: Hallo zu euch ins Auto, der Blick auf Österreichs Straßen. In Oberösterreich dauert es länger, und zwar auf der A7. Betrifft euch in beiden Richtungen, Richtung Freistadt ab dem Knoten Linz und in der Gegenrichtung, also Richtung Westautobahn ab Dornach. Dann dauert es länger auf der B3 Richtung Linz, und zwar bei der Baustelle bei Steyrek. In Niederösterreich muss man mehr Zeit einplanen, wenn man Richtung Wien möchte, auf der Südautobahn, und zwar ab dem Knoten Guntramsdorf. Und in Wien selbst ist es die klassische Viertelstunde im Frühverkehr auf der Tangente Richtung Süden von Hirschstetten bis zum Knoten Prater. Gute Fahrt!
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5: 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Willkommen am Mittwochmorgen. Wir begleiten dich durch den Tag. Das ist dein Pirate Radio mit deiner Lieblingsmusik. Kari Kari, Gogol Bordello und Balu Brigada.

einer der feinsten österreichischen Exporte bis in die USA, in die Hollywood-Streifen hinein. Kari Kari, Nothing's Older Than Yesterday auf deinem Digitalradio Pirate Radio. Wir schauen, dass wir dich gut unterhalten, mit der richtigen Musik durch den Tag bringen. Nix mit Mainstream, sondern Alternative Rock und Pop nonstop. Und ab 17 Uhr unserem Pirate Radio Sixpack. Und den bestimmst du jetzt per WhatsApp. Die Nummer zum Kanal findest du auf pirateradio.at. Verrat uns jetzt deine Lieblings-Roadtrip-Songs und wir spielen sie dann.

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Das ist Empire Radio am Mittwochmorgen. Wir begleiten dich auf dem Weg in die Arbeit und man kann es schon riechen förmlich, gell? Vor allem in den Öffis. Der Sommer ist wirklich da jetzt mittlerweile. Es wird auch heute wieder richtig heiß werden und einiges an Sonne geben. Allerdings kann auch das ein oder andere Gewitter vorbeischauen. Also du musst für alles gerüstet sein heute. Also Regenschirm und Sonnenbrille.

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Musikkritiker nennen sie die rockigste Band der Welt. Das waren die Black Crowes hier auf Pirate Radio, die übrigens auf eine große Tour heuer im Sommer durch Europa und Großbritannien ziehen und ein neues Album heraus haben seit März. A Pound of Feathers heißt's. Das ist Hallo auf Pirate Radio.

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1: Die Situation im Nahen Osten ist um ein paar Eskalationen reicher. Nachdem die USA gestern wieder auf den Iran schießen, reagiert der Iran ebenfalls mit Drohnenangriffen. Ein Schiff in der Straße von Hormuz wurde getroffen. Es rinnt Treibstoff aufs offene Meer. Außerdem weitet Israel seine Bodenoffensive im Libanon aus. Also eine Einigung im Nahen Osten sieht aktuell so aus, als wäre sie in weiter Ferne. Gerade einmal 500 Österreicherinnen und Österreicher, Superreiche, besitzen gut 40% des österreichischen Vermögens. Das zeigt der heutige Global Wealth Report. Die Schere zwischen Arm und Reich bleibt in Österreich damit weit geöffnet. Das Vermögen der Österreicherinnen und Österreicher ist laut dem Report insgesamt 2025 deutlich gewachsen. Die Universitäten protestieren heute mit einer Demo in Wien gegen die geplanten Budgetkürzungen ab 2028. Es fehlen 1,5 Milliarden Euro, sagen die Unis, sonst müssen unter Umständen sogar Studienrichtungen gestrichen werden. Die Demo startet um 13 Uhr vor der Uni Wien. Die Veranstalter rechnen mit mehreren tausenden Teilnehmerinnen und Teilnehmern. Die schwedische Regierung will die Kosten für die Öffi-Monatstickets halbieren. Das kündigt der Ministerpräsident Schwedens an. Die Maßnahme soll für 6 Monate gelten. Die Regierung begründet den Schritt mit den gestiegenen Energiepreisen durch den Iran-Krieg.
2: Schönen guten Morgen, heute am Mittwoch und heute gibt's erst Hitze, dann Blitze. Gewitter krachen nämlich heute Nachmittag durch. Am ehesten im Süden Österreichs, in Kärnten, der Südsteiermark und auch in Osttirol. Oben auf den Bergen gibt's auch eine Regendusche. Sonst aber bleibt sehr sonnig und heiß bei allerhöchstens 34 Grad heute.
3: Hallo zu euch ins Auto, der Blick auf Österreichs Straßen. Wir sind sofort wieder in Salzburg, auf der A10 Richtung Villach. Da gab es ja heute früh einen schweren Unfall zwischen Puch und Hallen. Die A10 war da auch gesperrt, die ist jetzt wieder offen, allerdings immer noch Rückstau. In Oberösterreich, A7 Richtung Freistadt, da stockt's ab dem Knoten Linz plus 10 Minuten. Auf der B3 Richtung Linz bei der Baustelle bei Steyrek 15 Minuten plus. Und lange Verzögerungen auch noch in Niederösterreich am Weg nach Wien auf der A2. Und zwar ab dem Knoten Guntramsdorf bis zur Wiener Stadtgrenze. Und in Wien angekommen dauert es länger auf der Tangente Richtung Kalkran bis zum Knoten Prater. Und in der Gegenrichtung auf der Tangente plus 15 Minuten zwischen Hirschstetten und dem Knoten Prater.
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4: Schönen Mittwochvormittag wünscht Michael Grohmann. Kurz nach 9 haben wir's. Wir packen wieder was Neues hinein in unseren Festival-Rucksack diese Stunde und ich habe für dich die neuesten Kinostarts für diese Woche. Kevin James-Streifen dabei. Sehr lässig.

0: Klingt geil, oder? Friedberg hier auf Pirate Radio. Das ist deine Heimat, wenn es um Alternative Rock und Pop und nicht um Mainstream geht. Einen schönen Mittwochvormittag wünsche ich dir. Kevin James ist zurück in unseren Kinos ab Donnerstag im neuen Streifen Solo Mio. Ja, verrät schon ein bisschen, dass das Ganze in Italien spielt. Er möchte heiraten, hat das Ganze von langer Hand geplant mit seiner Verlobten und dann vorm Altar, ja, da lässt sie ihn sitzen und dann geht er selber auf die sündteure, mittlerweile bezahlte Hochzeitsreise. Aber da lernt er dann wen kennen. Es wird auf jeden Fall lustig und es wird romantisch. Wenn du aber sagst, das brauche ich gar nicht, ich möchte mich gruseln, ich möchte mich fürchten, dann gibt's auch ein neues Horror-Movie für dich, nämlich Passenger. Wenn der Roadtrip in die Hosen geht. Das ist allerdings nicht der offizielle Untertitel, gell?
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Die Wegbereiter des Grunge, Alternative Rock von den Pixies hier auf Pirate Radio am Mittwochvormittag. Und von Boston chatten wir jetzt weiter nach Perth, Australien und ziehen uns die aktuelle Single von Kevin Parkers Musikprojekt Tame Impala rein. Hier ist Dracula auf Pirate Radio.

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1: Die Evakuierung in Garden Grove in Kalifornien ist wieder aufgehoben. Nach tagelangem Bangen wegen der drohenden Explosion eines Chemietanks dürfen jetzt alle evakuierten Anrainer wieder in ihre Häuser zurück. Etwa 50.000 Menschen mussten zeitweise das Wochenende in Hotels, in Notunterkünften oder in ihren Autos verbringen. Die Serie an beschädigten Grabstellen in Niederösterreich nimmt weiter zu. Mittlerweile gibt es Fälle in 9 der 20 niederösterreichischen Bezirke. Zuletzt sind auch Anzeigen in den Bezirken Hollabrunn und Weidhofen an der Thaya hinzugekommen. Bei einigen der Toten wurden sogar Goldzähne aus dem Kiefer gebrochen. Die Polizei ermittelt wegen des Verdachts des Einbruchs, Diebstahls und der Störung der Totenruhe. Fast 50.000 Kinder und Jugendliche aus Österreich, Deutschland und der Schweiz haben 3 Wochen lang auf ihre Handys verzichtet. Und die Auswirkungen waren wirklich positiv, zeigt jetzt eine brandaktuelle Studie. Die Jugendlichen haben schon nach kurzer Zeit ohne Handys viel besser geschlafen. Auch das psychische Wohlbefinden hat sich ohne Handys verbessert und die Symptome von depressiven Verstimmungen sind zurückgegangen. Der österreichische Fußballtrainer Oliver Glasner kann heute im Europacup Geschichte schreiben. Sein Team Crystal Palace kann heute den allerersten internationalen Titel in der 120-jährigen Geschichte gewinnen. Glasner steht nämlich mit seinem Londoner Team Crystal Palace im Finale der Conference League. Dort wartet heute um 21 Uhr Rayo Vallecano aus Madrid. 2 große englische Cup-Titel hat Crystal Palace schon gewinnen können. Und zwar beide letztes Jahr mit Österreichs Oliver Glasner.
2: Das ist der Blick aufs Wetter am Vormittag und heute nochmal heiß, aber ein paar Regenschauer sind auch mit dabei, vor allem am Nachmittag im Süden des Landes. Davor aber nochmal richtig heiß und teilweise sogar schwül bei maximal 33 Grad. Der Donnerstagmorgen auch noch warm, aber nicht mehr so heiß. Wieder ein paar Regenschauer dabei, von Vorarlberg bis in die Steiermark bei maximal 30 Grad plus.
3: Hi zu euch ins Auto, der Blick auf Österreichs Straßen und immer noch 10 in Salzburg auf der A10 Richtung Villach. Da hat es ja heute früh gekracht zwischen dem Knoten Salzburg und Puch. Da gibt es immer noch Rückstau nach dieser Sperre. Und in Niederösterreich habe ich 2 Unfallstellen. Die erste auf der A1 Richtung Salzburg zwischen dem Knoten St. Pölten und St. Pölten Süd. Da ist der rechte Fahrstreifen blockiert. Und auf der A4 Richtung Ungarn zwischen dem Knoten Schwechat und der Simmeringer Heide.
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4: Schönen Vormittag. Diese Stunde habe ich Grunge zum Brunch von Nirvana mit dabei. Außerdem einige Neuvorstellungen aus unserem Bereich Alternative Rock und Pop Nonstop. Ich bin Michael Grohmann. Willkommen.

Geil, Turbo Wolf hier auf Pirate Radio. Wir spielen Alternative Rock und Pop nonstop. Bei uns gibt's nichts mit Mainstream, dafür umso mehr Musik aus Österreich. Vor allem die neuen Nummern von Mother's Cake zum Beispiel, das wieder neu rausgekommen mit We're All Gonna Die. Außerdem gibt's neue Songs von Joe the Man, The Music, der übrigens am Samstag beim Dornbirner Dynamo Festival spielen wird. Von Scofie gibt's einen neuen Song namens VIP und Muddy Moon haben ihre neue Single I'm a Howlin' Wolf rausgehauen.

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coole Sounds für heiße Tage. Das gibt's bei uns hier auf Pirate Radio, deiner Heimat für Alternative Rock und Pop nonstop. In der Kürze liegt die Würze. Das hat auch schon der Kurt Cobain gewusst und auch angewendet beim Song School. Der besteht eigentlich nur aus 15 Wörtern, die sich ständig wiederholen. Also theoretisch hätte er damit auch eine Politkarriere einschlagen können, aber stattdessen hat er seine ganze Energie in die Musik gesteckt und den Song aufs Debütalbum von Nirvana pressen lassen. Hier ist aus 1989 dein Grunge zum Brunch auf Pirate Radio. Nirvana und School.

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Ja, so klingen wir. Deine Alternative im Radio, dein Pirate Radio am Mittwochvormittag. Und wir freuen uns, wenn du zu uns stehst, wenn dich Marktforscher fragen, welchen Radiosender du hörst. Sag's, wie es ist. Ich höre Pirate Radio. Ich danke dir recht schön. Moby und Body Rock jetzt für dich.

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1: Fast 50.000 Kinder und Jugendliche aus Österreich, Deutschland und der Schweiz haben 3 Wochen lang auf ihre Handys verzichtet. Und die Auswirkungen waren wirklich positiv, zeigt jetzt eine brandaktuelle Studie. Die Jugendlichen haben schon nach kurzer Zeit ohne Handys viel besser geschlafen. Auch das psychische Wohlbefinden hat sich ohne Handys verbessert und die Symptome von depressiven Verstimmungen sind zurückgegangen. Vor allem Lebensmittelverpackungen vermüllen die Meere. Das zeigt jetzt eine aktuelle Studie, die im Fachjournal One Earth veröffentlicht wurde. Plastikflaschen, Snackverpackungen und Sackerln gehören an vielen Küsten weltweit inzwischen dazu. Kein Wunder, denn pro Jahr landen rund 20 Millionen Tonnen Plastik in der Umwelt, um vom Festland über Flüsse bis in die Meere zu gelangen. Die steigende Nachfrage nach Elektroautos bringt den europäischen Automarkt in Schwung. In den ersten 4 Monaten wurden in der EU über 4% mehr Autos verkauft als im Vorjahr. Der Marktanteil der E-Autos liegt inzwischen bei knapp 20%. Am beliebtesten sind aber weiterhin Hybridfahrzeuge mit einem Marktanteil von 38,2%. Der spektakuläre Juwelenraub im Pariser Louvre soll jetzt verfilmt werden. Die Rechte an dem Recherchebuch sind jetzt an eine Produktionsfirma verkauft worden. Regie soll der französische Filmemacher Romain Gavras führen. Der Einbruch im Oktober 2025 hat weltweit für Aufsehen gesorgt, als die Einbrecher über eine Hebebühne ins Museum einbrechen und das am helllichten Tag, während viele Touristinnen und Touristen im Museum sind. Die Juwelen sind bis heute nicht aufgetaucht.
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3: Das ist der Blick aufs Wetter am Vormittag und heute nochmal heiß, aber auf jeden Fall ein paar mehr Wolken dabei und auch Regenschauer, die gibt's am Nachmittag im Süden. Davor aber nochmal richtig heiß, teilweise sogar schwül bei maximal 33 Grad plus. Morgen, der Donnerstag, auch nochmal warm, aber nicht mehr so heiß und ein paar mehr Regenschauer gibt's im Süden, maximal 30 Grad.
4: Hallo zu euch ins Auto, der Blick auf Österreich Straßen. Wir sind auf der Tangente, Fahrtrichtung Kagran, ein Unfallhöhe St. Marx. Rückstau reicht mittlerweile bis zur Hansung-Kurve zurück, also da auf jeden Fall mehr Zeit einpacken. Und mühsam ist es auch in der Gegenrichtung, nämlich Richtung Süden, von Hirschstetten bis zum Knoten Prater. Gute und vor allem sichere Fahrt.
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5: 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Das ist dein Mittwochvormittag. Ich bin Michael Grohmann. Kurz nach 11 haben wir's. Ich würde sagen, es ist Zeit für eine kleine Pause und ein bisschen Luftgitarre spielen in der Arbeit. Jetzt mit Franz Ferdinand.

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Wir stehen auf Alternative Rock und Pop nonstop und auf coole Festivals, wie zum Beispiel das Klagenfurt Festival mit My Ugly Clementine morgen. Dann gibt's Freitag, Samstag im Ländle das Dynamo Festival in Dornbirn mit Efeu, Salo, Bates und My Ugly Clementine. Und Bates übrigens treten auch gemeinsam mit Wolverine und Erection am Freitag im Schlachthof in Hollerbrunn auf. Mehr Veranstaltungstipps findest natürlich auf unserem Eventkalender auf PirateRadio.at.

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Im Herbst startet ihre gigantische The Unravel Tour, die sie dann auch für einige Arena-Shows zu uns nach Europa bringen wird. Olivia Rodrigo hier auf Pirate Radio, großartige Sängerin, obwohl sie seit ihrer Geburt halb taub am linken Ohr ist. Wobei, ehrlich gesagt, ist das nicht unbedingt ein Nachteil, wenn man mal nicht alles hört, was die anderen so reden, gell? Heutzutage eher fast eine Superkraft. Viel wichtiger ist, sie ist so anders wie wir. Auch aufgewachsen mit No Doubt und Green Day. Jetzt für dich, Bilderbuch. Unsere

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1: Die Serie an beschädigten Grabstellen in Niederösterreich nimmt weiter zu. Mittlerweile gibt es Fälle in 9 der 20 niederösterreichischen Bezirke. Zuletzt sind noch Anzeigen in den Bezirken Hollabrunn und Weidhofen an der Thaya hinzugekommen. Bei einigen der Toten wurden sogar Goldzähne aus dem Kiefer gebrochen. Die Polizei ermittelt wegen des Verdachts des Einbruchsdiebstahls und der Störung der Totenruhe. Die Universitäten protestieren heute mit einer Demo in Wien gegen die geplanten Budgetkürzungen ab 2028. Es fehlen 1,5 Milliarden Euro, sagen die Unis, sonst müssen unter Umständen sogar Studienrichtungen gestrichen werden. Die Demo startet um 13 Uhr vor der Uni Wien. Die Veranstalter rechnen mit mehreren tausenden Teilnehmerinnen und Teilnehmern. Der österreichische Fußballtrainer Oliver Glasner kann heute im Europacup Geschichte schreiben. Sein Team Crystal Palace kann heute den allerersten internationalen Titel in der 120-jährigen Geschichte gewinnen. Glasner steht nämlich mit seinem Londoner Team Crystal Palace im Finale der Conference League. Dort wartet heute um 21 Uhr Rayo Vallecano aus Madrid. Zwei große englische Cup-Titel hat Crystal Palace schon gewinnen können. Und zwar beide letztes Jahr mit Österreichs Oliver Glasner. Der spektakuläre Juwelenraub im Pariser Louvre soll jetzt verfilmt werden. Die Rechte an dem Recherchebuch sind jetzt an eine Produktionsfirma verkauft worden. Regie soll der französische Filmemacher Romain Gavras führen. Der Einbruch im Oktober 2025 hat weltweit für Aufsehen gesorgt, als die Einbrecher über eine Hebebühne ins Museum einbrechen und das am helllichten Tag, während viele Touristinnen und Touristen im Museum sind. Die Juwelen sind bis heute nicht aufgetaucht.
2: Der Blick aufs Wetter zum Mittag und die Mittagspause auf jeden Fall in der Sonne genießen. Es gibt zwar ein paar Wölkchen, aber noch ist alles gut. Erst zum Nachmittag hin gibt es einiges an Regenschauer im Süden des Landes. Davor aber richtig heiß, maximal 33 Grad plus. Der Donnerstagmorgen auch wieder warm, aber schon eine Spur abgekühlter, unter Anführungsstrichen 30 Grad plus und wieder ein paar Regenschauer im Süden. Der Blick auf Österreichs Straßen und da ist nichts los. Gute Fahrt.
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3: 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Hau rein, du hast dir es verdient. Eine angenehme Mittagsstunde an diesem Mittwoch wünscht Michael Grohmann. Los geht's mit Fatboy Slim.

heuer unter anderem beim Grünland-Festival in Steyr eine der größten österreichischen Indie-Pop-Bands, Buntspecht, auf Pirate Radio. Und jetzt ein bisschen was Chilligeres für die Mittagspause vom legendären Duo aus Frankreich, Electro Sounds von Air.

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1: Die Serie an beschädigten Grabstellen in Niederösterreich nimmt weiter zu. Mittlerweile gibt es Fälle in 9 der 20 niederösterreichischen Bezirke. Zuletzt sind auch Anzeigen in den Bezirken Hollabrunn und Weidhofen an der Thaya hinzugekommen. Bei einigen der Toten wurden sogar Goldzähne aus dem Kiefer gebrochen. Die Polizei ermittelt wegen des Verdachts des Einbruchs, Diebstahls und der Störung der Totenruhe. Die Universitäten protestieren heute mit einer Demo in Wien gegen die geplanten Budgetkürzungen ab 2028. Es fehlen 1,5 Milliarden Euro, sagen die Unis. Sonst müssen unter Umständen sogar Studienrichtungen gestrichen werden. Die Demo startet um 13 Uhr vor der Uni Wien. Die Veranstalter rechnen mit mehreren tausenden Teilnehmerinnen und Teilnehmern. Der österreichische Fußballtrainer Oliver Glasner kann heute im Europacup Geschichte schreiben. Sein Team Crystal Palace kann heute den allerersten internationalen Titel in der 120-jährigen Geschichte gewinnen. Glasner steht nämlich mit seinem Londoner Team Crystal Palace im Finale der Conference League. Dort wartet heute um 21 Uhr Rayo Vallecano aus Madrid. Zwei große englische Cup-Titel hat Crystal Palace schon gewinnen können. Und zwar beide letztes Jahr mit Österreichs Oliver Glasner. Der spektakuläre Juwelenraub im Pariser Louvre soll jetzt verfilmt werden. Die Rechte an dem Recherchebuch sind jetzt an eine Produktionsfirma verkauft worden. Regie soll der französische Filmemacher Romain Gavras führen. Der Einbruch im Oktober 2025 hat weltweit für Aufsehen gesorgt, als die Einbrecher über eine Hebebühne ins Museum einbrechen und das am helllichten Tag, während viele Touristinnen und Touristen im Museum sind. Die Juwelen sind bis heute nicht aufgetaucht.
2: Das ist der Blick aufs Wetter am Nachmittag und teilweise schon dichte Wolken am Himmel, aber noch schaut's nicht nach Regen aus am Nachmittag. Dann aber doch einige Regenfleckerl dabei, vor allem im Süden. Heiß und schwül bleibt's aber, 33 Grad plus. Der Donnerstagmorgen auch nochmal richtig warm, aber nicht mehr so heiß. Wieder mehr Regenschauer mit dabei im Süden und 30 Grad maximal. Das ist der Blick auf die Straßen in Österreich am Nachmittag und in Wien war's los, da steigen einige Demos. Zum Beispiel ist da der Ring zwischen dem Schwarzenbergplatz und der Schottengasse gesperrt. Dann gibt's noch eine weitere Demo bzw. weitere Demozüge. Der eine geht von der Spitalgasse zur Uni und der andere vom Anton-Webern-Platz zur Uni zurück. Daher Stau am Ring ab der Urania und auch auf der Zweierlinie oder auch rund um den Karlsplatz. Am besten großräumig über den Gürtel ausweichen und mit Verzögerungen rechnen und auch die Straßenbahnen, die fahren derzeit in den Bereichen nicht. Sichere und gute Fahrt.
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2: Über 30 Grad heute und auch wenn ich mir einen abschwitz, ich lieb's. Sommerkind durch und durch. Ich bin die Kathi. Hi. Damit man aber zumindest kein Hey ab in den Süden den ganzen Tag im Kopf haben. Hier sind die Queens.

dein Mittwoch mit Pirate Radio und mit Farce. Noch nie was von ihr gehört? Dann aber jetzt. Wahlwienerin, eigentlich aus Deutschland. Und in Deutschland, da hat sie auch zuerst in einigen Metal- und Hardcore-Bands gespielt, bis sie nach Wien gezogen ist und jetzt ihren Sound gefunden hat. Elektropop. Eine richtige Verwandlung nach Kafka. Das ist Jerry Angioma.

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1: Ungarn bleibt Mitglied des Internationalen Strafgerichtshofs. Das Parlament in Budapest hat heute den geplanten Austritt der Vorgängerregierung unter Viktor Orbán gestoppt. Der neue Ministerpräsident Peter Magyar hat versprochen, das Land in der Institution zu halten. Orbáns Regierung hat den Austritt im April 2025 beschlossen und das Gericht als politisch bezeichnet. Die Regierung hat sich heute auf einen Energiekrisenmechanismus geeinigt. Der Strompreis für Haushalte soll im Krisenfall auf 10 Cent pro Kilowattstunde gedeckelt werden. Ab 2027 soll es außerdem einen vergünstigten Industriestrompreis geben. Die Strombranche kritisiert die Pläne scharf und sagt, man sei kein Bankomat. Ohne den Ausbau von Photovoltaik und Windkraft wären die Strompreise in Österreich höher. Das zeigt eine aktuelle Studie des Austrian Institute of Technology. Jede zusätzliche Terawattstunde dämpft demnach den durchschnittlichen Großhandelsstrompreis um rund 2 Euro pro Megawattstunde. Ein schnellerer Ausbau würde Österreich jährlich über 100 Millionen Euro sparen. Die Tennisfrauen Anastasia Potapova und Julia Grabher sind morgen bei den French Open im Einsatz. Potapova ist gegen die Britin Katie Bolter Favoritin. Grabher bräuchte gegen die US-Amerikanerin Amanda Anisimova ein kleines Wunder.
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3: Das kurze Wetterupdate, es bleibt hochsommerlich warm, 33 Grad kann es in Wien heute noch kriegen. Sonnenwolken im Wechsel, mit ein paar Schauern, vor allem im Bergland und im Süden. Auch Donnerstag und Freitag frühsommerlich und meist sonnig, wir kriegen aber jetzt unter 30 Grad in den nächsten zwei Tagen. Im Süden und im Bergland vor allem auch immer mal wieder Gewitter. Das Update von den Straßen, Demonstrationen in Wien aktuell. Zum Beispiel ist der Ring gesperrt zwischen Schwarzenbergplatz und Schottengasse. Außerdem geht es von der Spitalgasse zur Uni bei einer Demo und eine andere Demo, die geht vom Anton-von-Webern-Platz zur Uni. Stau am Ring, ab der Urania und auch auf der Zweilinie und rund um den Karlsplatz. Gute Fahrt!
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4: 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Dein Mittwochnachmittag mit Press Yes, Violet Grohl und The Killers. Ich bin die Kathi und das ist Pirate Radio. Schön, dass du heute dabei bist.

Ich bin letztens über ein lustiges Konzept gestolpert. Und zwar Vibes-Listener versus Lyrics-Listener. Also ich bin definitiv Nummer 1. Manchmal finde ich es so extrem schwer, gerade bei englischen Liedern, mich da irgendwie auf den Text zu konzentrieren. Aber ich muss auch sagen, es gibt Lieder, da denke ich mir, besser so. Zum Beispiel habe ich jahrelang nicht gewusst, um was es in dem Song geht. Das ist Pirate Radio mit den Caesars und Jerk It Out.

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1: Die Taliban wollen jetzt auch diplomatische Vertretungen in Europa besetzen. In Deutschland und Norwegen sind bereits Taliban an den Botschaften platziert worden. In Brüssel werden Mitte Juni Taliban-Vertreter erwartet. In Wien ist es aber nicht dazu gekommen. Das Außenministerium sagt, man erkenne die Taliban nicht als rechtmäßige Regierung an. Tausende Menschen demonstrieren heute in Wien gegen die geplanten Kürzungen im Uni-Budget. Die Demonstration ist von der Universitätenkonferenz, der österreichischen Hochschülerinnenschaft und den Arbeitnehmervertretungen organisiert worden. Die ÖH spricht von 21.000 Teilnehmenden. Auf Schildern wurde vor Sparen bis zur Erkenntnislücke und vor Dumb-Cuts gewarnt. Die Tennisfrauen Anastasia Potapova und Julia Grabher sind morgen bei den French Open im Einsatz. Potapova ist gegen die Britin Katie Bolter Favoritin. Grabher bräuchte gegen die US-Amerikanerin Amanda Anisimova ein kleines Wunder. Das Donauinselfest wird heuer zur Schulschlussparty. Vom 3. bis zum 5. Juli findet das Open-Air-Festival wieder bei freiem Eintritt statt. Mit dabei sind internationale Stars wie Katrina, Neck und Zartmann, aber auch zahlreiche heimische Acts. Insgesamt werden auf 14 Bühnen 200 Bands und Künstler auftreten.
2: Das kurze Wetterupdate: Es bleibt hochsommerlich warm. 33 Grad kann es in Wien heute noch kriegen. Sonnenwolken im Wechsel mit ein paar Schauern, vor allem im Bergland und im Süden. Auch Donnerstag und Freitag frühsommerlich und meist sonnig. Wir kriegen aber jetzt unter 30 Grad in den nächsten zwei Tagen. Im Süden und im Bergland vor allem auch immer mal wieder Gewitter. Das Update von den Straßen: Steiermark A9 Richtung Linz. Zwei Staus bei Lebring, 2 Kilometer Stau im Baustellenbereich. Und dann in weiterer Folge ein Unfall zwischen Schachenwald und Schwarzeltee. Dann nochmal zusätzlich 3 Kilometer Stau. Und in Wien steigt eine Demonstration. Der Ring ist gesperrt zwischen Schwarzenbergplatz und Schottengasse. Daher auch Stau ab der Urania, auf der Zweierlinie und rund um den Karlsplatz. Gute Fahrt.
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3: 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Du hast eine noch kleine Band und sagst als Support Act für Guns N' Roses ab. Ja, warum? Naja, weil sie in deinen Augen Empty-Headed Cockroach Rock machen. Und für absolut alles stehen, was du an der Musikindustrie hast. Willkommen zum Rockbeef aus den 90ern zwischen Guns N' Roses und Nirvana. Jupp, Nirvana, you know you're right. Ich bin die Kathi, happy Mittwoch.

ist eine Pfingstwoche mit Pirate Radio. Eine sehr beliebte Woche, auch für Urlaub. Und ich glaube, ich weiß jetzt, warum Italien so beliebt bei uns ist. Es ist einfach ein echt vielfältiges Land. Heuer beim Eurovision Song Contest, da schicken sie so eine Italo-Schnulze hin und alle Nonnas mit Klapphüllen, die sind wahnsinnig begeistert davon. Und damals, 2021, da schicken sie 4 hotte Rockstars hin, ebenfalls von Italien bei einem riesigen Contest gewählt worden und machen einfach was komplett anderes. Leise und brav hat noch nie zu ihnen gepasst. Also lass dir deine geschnittenen Spaghetti schmecken. Das sind Måneskin

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Ich war am Sonntag wandern. Ja, es war wunderschön und es war extrem heiß. Aber vielleicht bist du auch öfters draußen wandern. Dann kennst du sie auch, diese Drehkreuze bei Feldern, wo dann halt nur Menschen durchkommen, aber die Kühe zum Beispiel halt eben nicht. Ja, genauso eines hat es da auch gegeben, wo wir waren. Und irgendwie ist das einfach die Türsteher-Version vom Land, oder? Nicht alle dürfen rein. Bitte nacheinander, bitte anstellen. Du randalierst mit deinen Hörern. Du kommst sicher nicht rein. So irgendwie stelle ich mir das vor. Und irgendwie habe ich auch dann noch weiter drüber nachgedacht und gedacht, wir sind irgendwie auch das Drehkreuz in die Alternative-Szene. Mit dem Unterschied, dass du herzlich willkommen bist in der Community, mit einem einfachen Satz. Ich höre Pirate Radio. Damit passierst du jeden Vibe-Check.

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1: Die Taliban wollen jetzt auch diplomatische Vertretungen in Europa besetzen. In Deutschland und Norwegen sind bereits Taliban an den Botschaften platziert worden. In Brüssel werden Mitte Juni Taliban-Vertreter erwartet. In Wien ist es aber nicht dazu gekommen. Das Außenministerium sagt, man erkenne die Taliban nicht als rechtmäßige Regierung an. Gesundheitsministerin Corinna Schumann begrüßt heute die Reformvorschläge des Rechnungshofs im Gesundheitsbereich. Viele der angesprochenen Punkte würden sich mit den derzeit laufenden Arbeiten der Reformpartnerschaft Gesundheit decken, so Schumann. Der Rechnungshof hat 15 Vorschläge für Versorgungsstrukturen, Finanzierung und Steuerung vorgelegt. Tausende Menschen demonstrieren heute in Wien gegen die geplanten Kürzungen im Uni-Budget. Die Demonstration ist von der Universitätenkonferenz, der österreichischen Hochschülerinnenschaft und den Arbeitnehmervertretungen organisiert worden. Die ÖH spricht von 21.000 Teilnehmenden. Auf Schildern wurde vor Sparen bis zur Erkenntnislücke und vor Dumb-Cuts gewarnt. Die Tennisfrauen Anastasia Potapova und Julia Grabher sind morgen bei den French Open im Einsatz. Potapova ist gegen die Britin Katie Bolter Favoritin. Grabher bräuchte gegen die US-Amerikanerin Amanda Anisimova ein kleines Wunder.
2: So sieht das Wetter heute Abend aus. Ein paar Schauer und Gewitter sind noch drin, besonders im Bergland und im Süden. Die Tiefstwerte nachts zwischen 8 und 16 Grad. Großartige Wetteränderung ist nicht am Schirm. Morgen und übermorgen weiter frühsommerlich und meist sonnig. Wir bleiben allerdings unter 30 Grad. Im Süden und Bergland sind Gewitter am wahrscheinlichsten. Blick auf die Straßen. Niederösterreich A1 Richtung Wien Sperre zwischen Oed und Amstetten. Nach einem Unfall Stau. Tangente Richtung Kagran Stau zwischen Gürtelausfahrt und Knotenprater. Richtung Südautobahn staut zwischen Stadtlau und Knotenprater. In Wien ist immerhin der Ring jetzt wieder frei, die Demonstration zieht Richtung Innenstadt. Und Steiermark A9 Richtung Linz, 2 Kilometer Stau bei Lebring im Baustellenbereich. In weiterer Folge der Stau zwischen Schachenwald und Schwarzensee. Der löst sich jetzt auf. Gute Fahrt!
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3: 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Und mit viel Sarkasmus und viel Ironie haut Farin Urlaub einfach mal so casual die größte Anti-Hymne aufs Deutschsein raus. Kann man machen. Ich bin die Kathi und das ist Happy to be Deutsch. Ah ja, und falls du heute noch schwimmen gehst, die Adiletten nicht vergessen.

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1: 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Deshalb packen wir jetzt etwas ein, das dich vom Matsch, Regen und komplett zerstörten Sneakern rettet. Das sind die Gummistiefel. Die wandern heute in unseren Festival-Rucksack. Also merk sie dir. Mittwoch ist gleich Gummistiefel. Und bleib unbedingt dran. Jeden Tag kommt ein neuer Gegenstand dazu, bis wir dann den Festival-Rucksack komplett gepackt haben am Sonntag.
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Back aus UK, das ist Pirate Radio. Am Mittwoch heiß ist es draußen und das lässt mich denken, bald ist es wieder soweit. 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Am Donnerstag mit auch einer Pirate Radio Band, den Fontaines DC. Ich glaube, eine der wohl coolsten Bands aktuell in Europa. Ich habe sie letztes Jahr in der Messe Graz leider verpasst. Aber dieses Jahr, Frequency.

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Siamo Italiano, eine Hymne an unser Nachbarland von den Sportfreunden Stiller. Und das hier ist jetzt gleich eine Hymne an Olivia Rodrigo. Hi, ich bin die Kathi auf Pirate Radio und ich liebe sie. Hardcore, sie ist so eine tolle Rockgöre. Und was ich vor allem richtig cool an ihr finde, ist, wie sie mit ihren Vorbildern in der Musik oft umgeht. Weil sie ist so auf Augenhöhe mit denen und wertschätzt das so sehr, dass es einfach Musik vor ihr gegeben hat, die sie komplett auch inspiriert hat. Letztes Jahr am Glastonbury habe ich noch ganz, ganz im Kopf den Auftritt mit Robert Smith von The Cure. Und ich bin auch gespannt, welche Covers sie dieses Jahr alles bringen wird. Weezer und The Cure hat sie eben schon gemacht. Bin mir gerade nicht sicher, ob sogar noch wen. Aber ihre Tour startet ja auch dann nächstes Jahr. Also ich glaube, Fans können sich freuen. Auch Fans, die sonst nicht von Olivia Rodrigo eigentlich Fans sind. Obwohl, vielleicht nicht mehr lang. Das hier ist Brutal auf Pirate Radio.

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1: Das iranische Außenministerium verurteilt heute die jüngsten US-Angriffe als groben Verstoß gegen die Waffenruhe und droht mit Vergeltung. Gleichzeitig soll dem Iran ein Entwurf für ein Abkommen mit den USA vorliegen. Die USA sollen demnach ihre Truppen in unmittelbarer Nähe zum Iran abziehen und die Seeblockade aufheben. Im Gegenzug soll der Iran die Anzahl der Handelsschiffe, die die Straße von Hormuz passieren, innerhalb eines Monats wieder auf das Vorkriegsniveau bringen. Gesundheitsministerin Corinna Schumann begrüßt heute die Reformvorschläge des Rechnungshofs im Gesundheitsbereich. Viele der angesprochenen Punkte würden sich mit den derzeit laufenden Arbeiten der Reformpartnerschaft Gesundheit decken, so Schumann. Der Rechnungshof hat 15 Vorschläge für Versorgungsstrukturen, Finanzierung und Steuerung vorgelegt. Die Schweiz will bei der Eishockey-Heim-WM weiter durchmarschieren. Morgen steht das Viertelfinale gegen Schweden an. Die Schweizer haben bisher alle 7 Vorrundenspiele gewonnen. Schweden hat sich nur mit Mühe als Gruppenvierter qualifiziert. Im Viertelfinalschlager kommt es zur Olympia-Final-Neuauflage von Titelverteidiger USA gegen Rekordweltmeister Kanada. Die Regierung hat sich heute auf einen Energiekrisenmechanismus geeinigt. Der Strompreis für Haushalte soll im Krisenfall auf 10 Cent pro Kilowattstunde gedeckelt werden. Ab 2027 soll es außerdem einen vergünstigten Industriestrompreis geben. Die Strombranche kritisiert die Pläne scharf und sagt, man sei kein Bankomat.
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3: So sieht das Wetter heute Abend aus. Ein paar Schauer und Gewitter sind noch drin. Besonders im Bergland und im Süden. Die Tiefstwerte nachts zwischen 8 und 16 Grad. Großartige Wetteränderung ist nicht am Schirm. Morgen und übermorgen weiter frühsommerlich und meist sonnig. Wir bleiben allerdings unter 30 Grad. Im Süden und Bergland sind Gewitter am wahrscheinlichsten. Das Update von den Straßen. Niederösterreich 1 Richtung Wien. Die Unfallstelle ist geräumt zwischen Oede und Amstetten. Der Stau löst sich auf. Tangente Richtung Kagran, Stau zwischen Hansonkurve und Knotenprater. Richtung Südautobahn staut zwischen Stadlau und Handelskee. Auch auf der A4 stadteinwärts Stau ab Simmering. Linz A7 Richtung Westautobahn, Stau zwischen Hafenstraße und Salzburger Straße. Staus auch vom Römerbergtunnel, vor dem Mona-Lisa-Tunnel und zwischen Föst und Steyrek stadtauswärts wegen der Baustelle. Kärnten A2, die Sperre ist aufgehoben bei der Nordumfahrung Klagenfurt. Richtung Italien ist aber nach wie vor nur eine Spur frei. Da muss ein Baum entfernt werden nach dem Gewitter. Es gibt Stau. Gute Fahrt!
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4: 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Raus aus der Arbeit und rein ins Pirate Radio Sixpack. Hi, ich bin die Kathi und das sind Mumford & Sons. Und ich hoffe, sie bringen dir die Abkühlung, die du heute schon den ganzen Tag suchst. Schönen Mittwoch.

Du suchst Musik für heiße Tage im Schatten mit einem Twinnie in der Hand. Für den Mittwochfeierabend beim Aperol auf dem Balkon mit deiner besten Freundin. Oder du suchst vielleicht auch Musik für alle, die heute noch Bock haben, Pferde stehlen zu gehen. Dann sind hier zwei österreichische Popstimmen, die dich auf jeden Fall mitnehmen, um ein bisschen Blödsinn zu treiben. Das sind Resi Rainer und Pippa.

Fuck yeah, ist es heiß heute. Das ist das Pirate Radio Sixpack mit My Favorite Game. Und ich nehme das jetzt mal zum Anlass und erzähle von meinem allerliebsten Spiel, Sea Salt and Paper. Mir hat es gerade erst ein Freund gezeigt und ich kann nicht mehr stoppen. Vielleicht aber auch, weil ich meinen Freund immer voll rasiere und er sonst immer gewinnt.

ein Stracciatella, ein kleines Tweenie oder vielleicht doch die Litterbox. Das ist jetzt gleich der letzte Song im Pirate Radio Sixpack für dich. Aber bevor du heimgehst, überlegst du vielleicht noch kurz stehen bleiben für ein kühles Eis. Shotnet, habe ich gesagt. The Black Keys hier mit Howlin' For You.

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1: Die Weltgesundheitsorganisation warnt vor einer katastrophalen Kollision von Krankheit und Konflikt im Osten der Demokratischen Republik Kongo. In der Region ist es zuletzt zu einem Ebola-Ausbruch gekommen. Wegen der anhaltenden Kämpfe können die Infizierten aber nicht isoliert werden. Der WHO-Chef fordert deshalb einen sofortigen Waffenstillstand. Uganda hat seine Grenze zur Demokratischen Republik Kongo geschlossen. Die großen Hilfsorganisationen drängen heute auf eine Reform der Sozialhilfe. Im Vorfeld eines Treffens der Soziallandesräte bedauern sie, dass man über die Inhalte der angekündigten Neuaufstellung bisher kaum etwas gehört habe. Die Caritas fordert dabei unter anderem die Wiedereinführung von klar definierten Mindeststandards. Tausende Menschen demonstrieren heute in Wien gegen die geplanten Kürzungen im Uni-Budget. Die Demonstration ist von der Universitätenkonferenz, der österreichischen Hochschülerinnenschaft und den Arbeitnehmervertretungen organisiert worden. Die ÖH spricht von 21.000 Teilnehmenden. Auf Schildern wurde vor Sparen bis zur Erkenntnislücke und vor Dumb-Cuts gewarnt. Die 18-jährige Lilly Tager hat heute an der Seite der italienischen Doppel-Olympiasiegerin Sara Errani die erste Runde im Doppel bei den French Open gewonnen. In der zweiten Runde treffen sie auf die als Nummer 7 gesetzten Ellen Perez und Demi Skewers.
2: So sieht das Wetter heute Abend aus. Ein paar Schauer und Gewitter sind noch drin. Besonders im Bergland und im Süden. Die Tiefstwerte nachts zwischen 8 und 16 Grad. Großartige Wetteränderung ist nicht am Schirm. Morgen und übermorgen weiter frühsommerlich und meist sonnig. Wir bleiben allerdings unter 30 Grad. Im Süden und Bergland sind Gewitter am wahrscheinlichsten. Das Update von den Straßen. Niederösterreich 1 Richtung Wien. Die Unfallstelle ist geräumt zwischen Oede und Amstetten. Der Stau löst sich auf. Tangente Richtung Kagran. Stau zwischen Hansenkurve und Knotenprater. Richtung Südautobahn staut zwischen Stadlau und Handelskee. Auch auf der A4 stadteinwärts Stau ab Simmering. Linz A7 Richtung Westautobahn. Stau zwischen Hafenstraße und Salzburger Straße. Staus auch vom Römerbergtunnel, vor dem Mona-Lisa-Tunnel und zwischen Föst und Steyrek stadtauswärts wegen der Baustelle. Kärnten A2, die Sperre ist aufgehoben bei der Nordumfahrung Klagenfurt. Richtung Italien ist aber nach wie vor nur eine Spur frei. Da muss ein Baum entfernt werden nach dem Gewitter. Es gibt Stau. Gute Fahrt!
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3: 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Am Wochenende, da waren sie in Wien. Im WUK, zwei ausverkaufte Shows. Es war mega geil und es war kompletter Abriss. Hier ist Salo. Mit der Apollonia.

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Und deinen Mittwochabend, den verbringen wir mit ein bisschen French House. Oh mon Dieu. Produziert von einem der Väter der elektrischen Szene in Frankreich. Guy Manuel de Homem Christo, a.k.a. einer von Daft Punk. Das ist Kavinsky mit Night Call. 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
1: Ein russisches Militärflugzeug soll den finnischen Luftraum verletzt haben. Das berichtet das finnische Verteidigungsministerium. Die Maschine könnte einem Gewitter ausgewichen sein. Die finnische Luftwaffe hat mit einem Einsatzflug reagiert. Die Grenzschutzbehörde untersucht den Vorfall jetzt. Die großen Hilfsorganisationen drängen heute auf eine Reform der Sozialhilfe. Im Vorfeld eines Treffens der Soziallandesräte bedauern sie, dass man über die Inhalte der angekündigten Neuausstellung bisher kaum etwas gehört habe. Die Caritas fordert dabei unter anderem die Wiedereinführung von klar definierten Mindeststandards. Der Däne Michael Wallgren hat heute die 17. Etappe des Giro d'Italia gewonnen. Wallgren, der sich 2022 bei einem schweren Sturz das Becken gebrochen hat, setzt sich kurz vor dem Ziel aus seiner Fluchtgruppe ab. In der Gesamtwertung bleibt der Österreicher Felix Gall auf dem zweiten Platz. Ohne den Ausbau von Photovoltaik und Windkraft wären die Strompreise in Österreich höher. Das zeigt eine aktuelle Studie des Austrian Institute of Technology. Jede zusätzliche Terawattstunde dämpft demnach den durchschnittlichen Großhandelsstrompreis um rund 2 Euro pro Megawattstunde. Ein schnellerer Ausbau würde Österreich jährlich über 100 Millionen Euro sparen.
2: Mit den Gewittern hat es natürlich auch abgekühlt, deswegen zum Beispiel aktuell 22 Grad in Innsbruck oder 23 in Klagenfurt, da wo immer noch die Sonne scheint, zum Beispiel in Wien oder in Eisenstadt, auch in Linz, noch über 30 Grad und ich sehe im Wettertrend in der Nacht jetzt natürlich ein bisschen entspannter, die Regen hören auf, die Gewitter, morgen mal keine in Sicht, sonnig, aber nicht mehr ganz heiß, maximal 30 Grad, am Freitag wieder mehr Sonne, auch die Temperaturen gehen auf, am Wochenende auch dann wieder mehr Gewitter in Sicht. Und der Blick auf Österreichs Straßen mit zwei geräumten Unfallstellen. Einmal in Niederösterreich auf der S3 Richtung Sierndorf bei Stockeron Nord ist die Unfallstelle schon wieder geräumt. Der Stau hat sich aufgelöst und auch in Tirol ist die B179 jetzt wieder frei. In beiden Richtungen beim Fernsteinsee war sie ja gesperrt nach einem Unfall. Da löst sich der Stau auf. Und einen letzten Rest vom Feierabendverkehr gibt's in Wien auf der A23 Richtung Kagran zwischen der Gürtelausfahrt und dem Knotenpater noch Stop and Go. Aber sonst weit wieder alles frei. Gute Fahrt!
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3: Schulterklopfer an alle, die bis jetzt vielleicht sogar noch gehackelt haben. Aber ich sag dir, du bist für deinen eigenen Sommer verantwortlich. Also schnapp dir den Badeanzug und hau dich jetzt noch raus ans Wasser. Es ist definitiv noch warm genug. Hier sind die Deftones mit My Own Summer. Und ich bin die Kathi. Hi.

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Am heißen Mittwoch. Bis zu 32 Grad waren es heute in Österreich. Ich finde das einfach verrückt, aber ich lieb's. Es ist meine Geburtswoche. Ich habe am Sonntag Geburtstag und ja, da finde ich es immer toll, wenn Ende Mai schon richtig gutes Wetter ist. Und ich glaube, über das freuen sich dann auch ganz viele im Sommer, die auf den Festivals unterwegs sind in Österreich. Aber egal, wo du bist, Frequency oder vielleicht auch am Szene Open Air, du wirst sie dort treffen. Lovehead haben einen großen Sommer vor sich.

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98% auf Rotten Tomatoes. So gut ist der Tourfilm von Billie Eilish angekommen und James Camerons höchster Film auf der Plattform. Arg, oder?

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1: Ein russisches Militärflugzeug soll den finnischen Luftraum verletzt haben. Das berichtet das finnische Verteidigungsministerium. Die Maschine könnte einem Gewitter ausgewichen sein. Die finnische Luftwaffe hat mit einem Einsatzflug reagiert. Die Grenzschutzbehörde untersucht den Vorfall jetzt. Tausende Menschen haben heute in Wien gegen die geplanten Kürzungen im Uni-Budget protestiert. Laut der österreichischen Hochschülerinnenschaft haben sich rund 28.000 Personen dem Protest angeschlossen. Die Unis fordern ein Plus von 1,5 Milliarden Euro. Alles andere würde gravierende Einschnitte bedeuten. Morgen sind weitere Demos in Graz, Linz, Salzburg und Klagenfurt geplant. Der Däne Michael Wallgren hat heute die 17. Etappe des Giro d'Italia gewonnen. Wallgren, der sich 2022 bei einem schweren Sturz das Becken gebrochen hat, setzt sich kurz vor dem Ziel aus seiner Fluchtgruppe ab. In der Gesamtwertung bleibt der Österreicher Felix Gall auf dem zweiten Platz. Die Weltgesundheitsorganisation warnt vor einer katastrophalen Kollision von Krankheit und Konflikt im Osten der Demokratischen Republik Kongo. In der Region ist es zuletzt zu einem Ebola-Ausbruch gekommen. Wegen der anhaltenden Kämpfe können die Infizierten aber nicht isoliert werden. Der WHO-Chef fordert deshalb einen sofortigen Waffenstillstand. Uganda hat seine Grenze zur Demokratischen Republik Kongo geschlossen.
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3: Das war der nächste echte Sommertag für ganz Österreich. Und ja, zum Sommertag gehören halt auch die Gewitter dazu, die auch jetzt teilweise noch runterkommen. Aber in der Nacht beruhigt sich das Wetter dann. Es bleibt dann die zweite Nachthälfte über trocken. Im Wettertrend sehe ich morgen wieder viel Sonne, nicht mehr ganz so heiß. Maximal 29, 30 Grad. Am Freitag dann Temperaturen wieder rauf, noch mehr Sonne in Sicht. Am Wochenende kommen dann aber auch wieder Gewitter auf uns zu. Und wir schauen noch auf Österreichs Straßen. Wenn was los wäre, ein Stau, ein Unfall oder ein Blitzer, würden wir es euch hier sagen. Wenn ihr was entdeckt, gern anrufen 077 11 277 11. Aber es sollte eigentlich jetzt gerade alles frei sein. Gute Fahrt.
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4: Raus aus dem Studio und rein in die Hitze. Für mich jetzt. Das war's von mir, der KT. Wir hören uns morgen am Donnerstag wieder. Wunderschönen Feierabend.

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